0: Aktueller Punkt wird eine Altersüberprüfung genannt. Außerdem sollen illegale Inhalte stärker bekämpft werden. Keine Einigung gab es dagegen bei Themen rund um die künstliche Intelligenz. In einem Regensburger Park ist es zu einer gewaltsamen Auseinandersetzung mit etwa 40 Beteiligten gekommen. 5 Menschen, darunter auch ein Kind, wurden verletzt, 3 mussten ins Krankenhaus. Auslöser war laut Polizei offenbar ein Spiel, bei dem sich Kinder gegenseitig mit Gegenständen beworfen hatten. Daraufhin habe sich ein gewaltsamer Streit zwischen den Familien der Kinder sowie anderen Unbeteiligten entwickelt. Die Polizei ermittelt jetzt wegen gefährlicher Körperverletzung und sucht nach Zeugen. Alexander Zverev steht bei den French Open in Paris im Achtelfinale. Der beste deutsche Tennisprofi setzte sich in der 3. Runde gegen den Franzosen Quentin Alice in 4 Sätzen mit 6:4, 6:3, 5:7 und 6:2 durch. Dagegen ist Mitfavorit Novak Djokovic ebenso wie der Weltranglisten-Erste Jannik Sinner bereits ausgeschieden.
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3: Bei uns immer die wichtigsten Verkehrsmeldungen zuerst. A7 Füssenreute Richtung Ulm. Zwischen Memmingen Süd und Kreuz Memmingen Unfall im Baustellenbereich. Der rechte Fahrstreifen ist blockiert. Die neuesten Blitzer. Im Augsburger Oberbürgermeister Müllerring. Gute Fahrt, dank KI und unserer Community.
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Im Moment in Augsburg 12 Grad und bedeckt. Stadt Bergen ebenfalls 12 Grad. Dazu Markt Oberdorf 16 Grad. In Augsburg, Nordschwaben und dem Allgäu startet der Samstag noch teils wolkig. Am Morgen lockert es aber rasch auf. Dann wird es freundlich mit viel Sonne und am Nachmittag warm bis heiß bei 25 bis 28 Grad. In der Nacht bleibt es meist trocken und mild mit Tiefstwerten zwischen 6 und 16 Grad. Örtlich kann sich im Ostallgäu noch Nebel halten. Morgen beginnt freundlich, ab Mittag steigt das Risiko für kräftige Schauer und Gewitter. Und am Montag bleibt es insgesamt etwas kühler. Der Temperaturtrend zeigt

0: weiter leicht nach unten.
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0: Bei uns immer die wichtigsten Verkehrsmeldungen zuerst. A7 Füssenreute Richtung Ulm. Zwischen Memmingen Süd und Kreuz Memmingen Unfall im Baustellenbereich. Der rechte Fahrstreifen ist blockiert. Die neuesten Blitzer. Im Augsburger Oberbürgermeister Müllerring. Gute Fahrt. Dank KI und unserer Community.
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0: Derzeit in Sonthofen 9 Grad und klar. Augsburg-Pfersee 11 Grad. Affing ebenfalls 11 Grad. In der Nacht ist es bei uns oft wolkig, stellenweise gibt es Nebel und die Temperaturen sinken auf 6 bis 12 Grad. In Augsburg bleibt es etwas milder. Bis zum Morgen lockert es auf, danach viel Sonne und schnell warm mit Höchstwerten zwischen 26 und 28 Grad. Im Ostallgäu hält sich Frühnebel stellenweise länger. Morgen startet freundlich, ab Mittag steigt das Risiko für kräftige Schauer und Gewitter. Am Montag dann wieder freundlicher und zur Wochenmitte meist sonnig, aber nicht mehr ganz so warm.
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3: Ich bin Hendrik Daum. Eine Unwetterfront mit Gewitter und kräftigem Regen ist am Abend und in der Nacht über Teile Nordrhein-Westfalens gezogen. Vielerorts liefen Keller voll und wurden Straßen überflutet. Auch der Bahnverkehr war betroffen, wie Diana Kramer berichtet.
4: Weil umgestürzte Bäume und Äste auf Gleisen oder Oberleitungen lagen, mussten einige Bahnstrecken zeitweise gesperrt werden. Mehrere ICE- und Regionalzüge mussten in Bahnhöfen warten, bis die Strecken wieder geräumt waren. Ein Open-Air-Konzert musste abgebrochen werden und aus einem Nebenfluss der Ems wurden zwei Ruderer gerettet. Sie hatten sich mit letzter Kraft an einen Baum in Ufernähe geklammert.
3: Der Einschlag einer Drohne in ein Wohnhaus in Rumänien sorgt für zusätzliche Spannungen zwischen dem Westen und Russland. Mehrere europäische Länder werfen Russland nämlich vor, für den Vorfall verantwortlich zu sein und sprechen von einer neuen Eskalation. Der russische Präsident Putin weist die Anschuldigungen zurück. Es sei noch zu früh, um zu sagen, von wem die Drohne stamme, so Putin. Bei dem Vorfall waren zwei Menschen leicht verletzt worden. In Neufahren bei Freising in Oberbayern ist ein 23-jähriger Mann bei einem Badeunfall ums Leben gekommen. Er war im Mühlsee mit seiner Frau schwimmen, rief plötzlich um Hilfe und ging dann direkt im Anschluss unter. Trotz sofortiger Suche und großem Rettungseinsatz konnte der Mann nur noch leblos geborgen werden. Wiederbelebungsversuche blieben erfolglos. Der 23-Jährige verstarb noch vor Ort. Die Polizei ermittelt jetzt. Hinweise auf ein Fremdverschulden gibt es nicht. Der FC Arsenal will sich heute den Titel in der Champions League holen und das zum ersten Mal. Im Finale der Königsklasse trifft Arsenal in Budapest auf Paris Saint-Germain. Anstoß ist bereits um 18 Uhr. Philipp Detlefs berichtet.
5: Der englische Fußballmeister trifft auf den französischen. Arsenal-Profi Kai Havertz weiß, wie es sich anfühlt, die Champions League zu gewinnen. 2021 schoss er im Finale das Siegtor für den FC Chelsea. Gegen den formstarken Titelverteidiger Paris Saint-Germain, der den FC Bayern ausgeschaltet hat, ist Arsenal allerdings nicht in der Favoritenrolle.
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0: 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Es gibt keine aktuellen Verkehrsstörungen. Die neuesten Blitzer im Oberbürgermeister Müllering in Augsburg. Gute Fahrt, dank KI und unserer Community.
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0: Derzeit in Sonthofen 9 Grad und klar. Augsburg-Pfersee 11 Grad. Affing ebenfalls 11 Grad. In der Nacht ist es bei uns oft wolkig, stellenweise gibt es Nebel und die Temperaturen sinken auf 6 bis 12 Grad. In Augsburg bleibt es etwas milder. Bis zum Morgen lockert es auf, danach viel Sonne und schnell warm mit Höchstwerten zwischen 26 und 28 Grad. Im Ostallgäu hält sich Frühnebel stellenweise länger. Morgen startet freundlich, ab Mittag steigt das Risiko für kräftige Schauer und Gewitter. Am Montag dann wieder freundlicher und zur Wochenmitte meist sonnig, aber nicht mehr ganz so warm.
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0: Es gibt keine aktuellen Verkehrsstörungen. Die neuesten Blitzer im Oberbürgermeister Müllering in Augsburg. Gute Fahrt, dank KI und unserer Community.
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0: dieser Nacht halten sich noch viele Wolken, später lockert es auf. Am Samstag geht es freundlich los, nachmittags gibt es verbreitet warmes Frühsommerwetter mit 25 bis 28 Grad, dazu viel Sonne über Augsburg, Nordschwaben und dem Allgäu. Morgen bleibt es zunächst freundlich, im Tagesverlauf steigt das Schauerrisiko, vereinzelt sind auch Gewitter möglich.
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3: Ich bin Hendrik Daum. Der Brennerpass wird heute wegen einer Demonstration von 11 bis 19 Uhr für den Verkehr in beiden Richtungen vollgesperrt. Das gilt für die Brenner Autobahn und auch alle Nebenstrecken. Die Polizei appelliert an die Urlauber, heute möglichst nicht Richtung Brenner zu fahren. Matthias Röder berichtet.
4: Niemand weiß so recht, ob es während der Blockade zum Verkehrskollaps kommt. Die Polizei im Süden Bayerns, also weit vor dem Brenner, hat jedenfalls alle Beamten an Bord. Und auch das Bayerische Rote Kreuz stellt sich vorsorglich darauf ein, Menschen im Stau mit Wasser zu versorgen.
3: Die Demonstration am Brenner richtet sich gegen die starke Verkehrsbelastung. Seit 2010 hat der Lkw-Verkehr auf dieser wichtigen Route zwischen Deutschland und Italien um rund 40% zugenommen. Bundespräsident Steinmeier hat davor gewarnt, dass sich in Europa und auf der ganzen Welt autoritäre Tendenzen weiter ausbreiten. Bei einer Veranstaltung im Hambacher Schloss in der Pfalz sagte Steinmeier, autoritäre Regierungen versuchten immer stärker, unabhängige Institutionen anzugreifen. Betroffen seien auch Medien, der Kulturbereich und die Justiz. Allerdings, so Steinmeier, seien die Bürger dieser Entwicklung nicht machtlos ausgeliefert, sondern sie könnten sich zur Wehr setzen. In einem Regensburger Park sind etwa 40 Personen gewaltsam aneinander geraten. 5 Menschen, darunter auch ein Kind, wurden verletzt. Auslöser war laut Polizei ein Spiel, bei dem sich Kinder gegenseitig mit Gegenständen beworfen hatten. Daraufhin habe sich ein gewaltsamer Streit zwischen den Familien der Kinder entwickelt. Die Polizei ermittelt jetzt wegen gefährlicher Körperverletzung. Alexander Zverev steht bei den French Open in Paris im Achtelfinale. Der beste deutsche Tennisprofi setzte sich in der dritten Runde gegen den Franzosen Quentin Alice in 4 Sätzen mit 6:4, 6:3, 5:7 und 6:2 durch. Dagegen ist Mitfavorit Novak Djokovic ebenso wie der Weltranglisten-Erste Jannik Sinner bereits ausgeschieden.
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0: 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Ruhiger und störungsfreier Verkehr im Sendegebiet. Die neuesten Blitzer. Im Oberbürgermeister Müllering in Augsburg. 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

0: Momentan messen wir in Augsburg stark bewölkt bei 14 Grad, Klosterlechfeld 9 Grad und Durach 10 Grad und gering bewölkt. In dieser Nacht halten sich noch viele Wolken, später lockert es auf. Am Samstag geht es freundlich los, nachmittags gibt es verbreitet warmes Frühsommerwetter mit 25 bis 28 Grad, dazu viel Sonne über Augsburg, Nordschwaben und dem Allgäu. Morgen bleibt es zunächst freundlich, im Tagesverlauf steigt das Schauerrisiko, vereinzelt sind auch Gewitter möglich.
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0: Ruhiger und störungsfreier Verkehr im Sendegebiet. Die neuesten Blitzer. Im Oberbürgermeister Müllering in Augsburg. 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
1: Ich bin Hendrik Daum. Guten Morgen. Der wichtige Brennerpass wird heute wegen einer Demonstration von 11 bis 19 Uhr für den Verkehr in beiden Richtungen vollgesperrt. Das gilt für die Brenner Autobahn und auch alle Nebenstrecken. Matthias Röder berichtet.
2: Niemand weiß so recht, ob es während der Blockade zum Verkehrskollaps kommt. Die Polizei im Süden Bayerns, also weit vor dem Brenner, hat jedenfalls alle Beamten an Bord. Und auch das Bayerische Rote Kreuz stellt sich vorsorglich darauf ein, Menschen im Stau mit Wasser zu versorgen.
1: Die Demonstration am Brenner richtet sich gegen die starke Verkehrsbelastung. Seit 2010 hat der Lkw-Verkehr auf dieser wichtigen Route zwischen Deutschland und Italien um rund 40% zugenommen. Die in ein Wohnhaus in Rumänien eingeschlagene Drohne stammt NATO-Angaben zufolge aus Russland. Die Drohne hatte in der vergangenen Nacht ein Wohnhaus in der Stadt Galati nahe der ukrainischen Grenze getroffen. Zwei Menschen wurden dabei verletzt. Die digitalen Minister der G7-Länder haben sich in Paris auf gemeinsame Grundsätze geeinigt, um Kinder und Jugendliche auf Online-Plattformen besser zu schützen. Als zentraler Punkt wird eine Altersüberprüfung genannt. Außerdem sollen illegale Inhalte stärker bekämpft werden. Der FC Arsenal will sich heute den Titel in der Champions League holen und das zum ersten Mal. Im Finale der Königsklasse trifft Arsenal in Budapest auf Paris Saint-Germain. Anstoß ist bereits um 18 Uhr. Philipp Detlefs berichtet.
3: Der englische Fußballmeister trifft auf den französischen. Arsenal-Profi Kai Havertz weiß, wie es sich anfühlt, die Champions League zu gewinnen. 2021 schoss er im Finale das Siegtor für den FC Chelsea. Gegen den formstarken Titelverteidiger Paris Saint-Germain, der den FC Bayern ausgeschaltet hat, ist Arsenal allerdings nicht in der Favoritenrolle.
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5: Derzeit gibt's keine Verkehrsbehinderungen. Ihr habt freie Fahrt. Meldungen über Blitzer oder Abstandsmessungen liegen uns derzeit nicht vor. Jetzt noch genauer informiert. 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
1: Aktuell meldet Bad Wörishofen 15 Grad und wolkenlos. Augsburg Innenstadt 11 Grad. Obergriesbach ebenfalls 11 Grad. In der Nacht bleibt es über Augsburg, Nordschwaben und dem Allgäu noch dicht bewölkt. Am Morgen hält sich das Grau mit Nebelfeldern im Ostallgäu, bevor im Laufe des Vormittags die Sonne rauskommt. Heute Nachmittag wird es freundlich und warm mit Temperaturen zwischen 25 und 27 Grad. In der kommenden Nacht kühlt es auf 13 bis 16 Grad ab. Morgen startet oft sonnig, später sind einzelne Schauer oder Gewitter möglich. Am Sonntag bleibt es zunächst warm, zum Wochenstart wird es dann bei viel Sonne etwas frischer.
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1: Derzeit gibt's keine Verkehrsbehinderungen, ihr habt freie Fahrt. Meldungen über Blitzer oder Abstandsmessungen liegen uns derzeit nicht vor. Jetzt noch genauer informiert mit KI-Unterstützung.
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1: Im Moment in Augsburg-Inningen 10 Grad und bedeckt. Zusmarshausen 14 Grad, Havangen 8 Grad. Der Samstag startet in der Region noch grau, im Ostallgäu teils mit Nebel, doch im Laufe des Vormittags lockert es auf und später gibt es viel Sonne bei angenehmen 25 bis 27 Grad. In der Nacht bleibt es meist klar oder locker bewölkt, die Temperaturen sinken auf 13 bis 16 Grad. Morgen bleibt es zunächst freundlich, später am Tag sind einzelne Schauer oder Gewitter möglich. Am Montag zeigt sich das Wetter wieder sonniger und etwas kühler. Insgesamt bleibt es zwischen Augsburg, Nordschwaben und dem Allgäu überwiegend freundlich.
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3: Ich bin Angela Kress. Guten Morgen. Eine Unwetterfront mit Gewitter und kräftigem Regen ist am Abend und in der Nacht über Teile Nordrhein-Westfalens gezogen. Vielerorts liefen Keller voll und wurden Straßen überflutet. Auch der Bahnverkehr war betroffen, wie Diana Kramer berichtet.
4: Weil umgestürzte Bäume und Äste auf Gleisen oder Oberleitungen lagen, mussten einige Bahnstrecken zeitweise gesperrt werden. Mehrere ICE und Regionalzüge mussten in Bahnhöfen warten, bis die Strecken wieder geräumt waren. Ein Open-Air-Konzert musste abgebrochen werden und aus einem Nebenfluss der Ems wurden zwei Ruderer gerettet. Sie hatten sich mit letzter Kraft an einen Baum in Ufernähe geklammert.
3: Rund um die Brenner-Autobahn drohen heute Verkehrsbehinderungen. Der Pass- und Nebenstraßen werden wegen einer Demonstration gesperrt. Auf österreichischer Seite gilt das für Autos und Motorräder von 11 bis 19 Uhr, auf italienischer ab 10.30 Uhr. Behörden haben dazu aufgerufen, das österreichische Bundesland Tirol möglichst großräumig zu umfahren. Demonstriert wird gegen die starke Verkehrsbelastung. Der stellvertretende CSU-Vorsitzende Weber legt mit seiner Forderung nach einer Neuausrichtung der Partei nach und verstärkt den Druck auf CSU-Chef Söder. Man brauche den Mut, nicht den Umfragewerten zu folgen, sondern dem Herzen, sagte er den Funke-Zeitungen. Weber hatte sich vor wenigen Tagen in einem Brief an Mandatsträger ähnlich geäußert. Alexander Zverev steht bei den French Open in Paris im Achtelfinale. Der beste deutsche Tennisprofi setzte sich in der dritten Runde gegen den Franzosen Quentin Ali in 4 Sätzen mit 6:4, 6:3, 5:7 und 6:2 durch. Für Zverev steht jetzt die Tür zum French Open Triumph weit offen, da mit Favorit Novak Djokovic ebenso wie der Weltranglisten-Erste Jannik Sinner bereits ausgeschieden sind.
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1: Uns liegen im Moment keine Staus und Behinderungen vor. Im Sendegebiet gibt es im Moment keine Blitzer und Abstandsmessungen. Besser unterwegs mit KI und unserer Community.
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7: Im Moment in Augsburg Inningen 10 Grad und bedeckt. Zu Zusmarshausen 14 Grad, Havangen 8 Grad. Der Samstag startet in der Region noch grau, im Ostallgäu teils mit Nebel, doch im Laufe des Vormittags lockert es auf und später gibt es viel Sonne bei angenehmen 25 bis 27 Grad. In der Nacht bleibt es meist klar oder locker bewölkt, die Temperaturen sinken auf 13 bis 16 Grad. Morgen bleibt es zunächst freundlich, später am Tag sind einzelne Schauer oder Gewitter möglich. Am Montag zeigt sich das Wetter wieder sonniger und etwas kühler. Insgesamt bleibt es zwischen Augsburg, Nordschwaben und dem Allgäu überwiegend freundlich.
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7: Uns liegen im Moment keine Staus und Behinderungen vor. Im Sendegebiet gibt es im Moment keine Blitzer und Abstandsmessungen. Besser unterwegs mit KI und unserer Community.
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9: Jetzt ist es 7 Uhr.
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9: Aktuell meldet Augsburg 14 Grad und bedeckt, Bobingen 9 Grad, Immenstadt 10 Grad. Heute früh starten wir noch mit dichten Wolken, aber im Laufe des Vormittags lockert es in Augsburg, Nordschwaben und dem Allgäu auf. Danach gibt es viel Sonne und bis zum Nachmittag angenehme 25 bis 27 Grad. Morgen beginnt freundlich, später gibt es teils kräftige Schauer und Gewitter. Am Montag zeigt sich öfter die Sonne, zur Wochenmitte wird es etwas kühler und besonders im Allgäu sind die Wetterwechsel spürbarer.
10: Ich bin Angela Kress. Guten Morgen. Wegen einer Demo wird heute der Brennerpass für mehrere Stunden gesperrt. Menschen aus der Region demonstrieren gegen den vielen Verkehr, der durch ihre Heimat rollt. Viele Menschen hoffen auf den Brenner Basistunnel und den Nordzulauf auf deutscher Seite. Der Bürgermeister von Gries am Brenner, Karl Mühlsteiger, findet, dass die Politik hierzulande sich kümmern muss.
11: Bitte gehen Sie so schnell wie möglich in die Umsetzungsphase, aber vor allem binden Sie Ihre heimische Bevölkerung ganz, ganz dringend mit ein.
10: Auch das Bayerische Rote Kreuz hat sich für heute für Staueinsätze zwischen Rosenheim und der österreichischen Grenze vorbereitet. Bundesfamilienministerin Prien will Eltern stärker in die Pflicht nehmen, wenn es um die Bildschirmzeit kleiner Kinder geht. Es müsse eigentlich gesellschaftlicher Standard sein, dass Kinder unter 3 Jahren überhaupt keinen Kontakt zu digitalen Endgeräten haben, sagte sie der Welt am Sonntag. Man könne zumindest über gesetzliche Regelungen nachdenken, so Prien. Andere Pflichten von Eltern würden auch gesetzlich geregelt. Eine Unwetterfront mit Gewittern und kräftigem Regen ist über Teile Nordrhein-Westfalens gezogen. Bäume stürzten um, Keller liefen voll, Straßen wurden überflutet, Fernzüge mussten in Bahnhöfen warten. Mehrere Städte berichteten von vielen Feuerwehreinsätzen am Abend. Wegen der Unwetter kam es nach Angaben der Deutschen Bahn auf verschiedenen Strecken in NRW zu Beeinträchtigungen und Sperrungen. Auch der Fernverkehr war betroffen. Rund 2 Wochen vor der Fußball-Weltmeisterschaft fordern Unionspolitiker den Sportartikelhersteller Adidas auf, Kindertrikots günstiger anzubieten. 75 Euro seien eine enorme finanzielle Herausforderung, sagte Unionspolitiker Meyer der Rheinischen Post. Einen direkten Einfluss auf die Preisgestaltung hat die Politik aber.
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9: 7.04 Uhr ist es jetzt ganz genau. Wir schauen auf die Straßen, bei uns immer die wichtigsten Verkehrsmeldungen. Zuerst für Augsburg und das Fantasyland einmal die A96 in Fahrtrichtung Lindau zwischen Windach und Schöffelding. In beiden Richtungen Tiere auf der Fahrbahn unterwegs. Außerdem wird noch geblitzt. Einmal Königsbrunn, Bürgermeister Wohlfahrtsstraße im 20er Bereich und

0: in Augsburg in der Stettenstraße. Wenn ihr sagt, hey, ich habe auch noch was gesehen, dann seid ihr jetzt dran.
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0: Ich sag mal so, ne? Es gibt Leute, die samstags arbeiten müssen und es gibt Leute, die samstags vielleicht vergessen haben, den Wecker richtig zu stellen. Ich hatte richtig, richtig Stress heute Morgen und vielleicht geht es euch auch so. Deswegen machen wir heute jetzt erstmal ganz entspannt. Ne? Wir haben ganz viel gute Laune Sonne mit dabei. Einmal die neue von Kygo und zum Start gibt's den Lockenkopf mit Michael Schulte. Lasst euch gut gehen.

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Guten Morgen, hört Radio Fantasy am Samstag. Jetzt ist es 21 Minuten nach 7. Es gibt einen neuen Blitzer. Der steht in Königsbrunn in der Bürgermeister-Wohlfahrtsstraße und in Friedberg am Spielberg. Das komplette Verkehrsupdate gibt es dann wieder um 7:30. Und jetzt geht's hier weiter mit Tiffany Harris mit Vertigo. Lasst euch gut gehen, macht euch ganz entspannt am Samstag und genießt, sobald es geht, noch ein bisschen die Sonne, bis dann der Regen kommt.

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9: Jetzt ist es 7.32 Uhr.
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9: Alles, was ihr heute an Sonne abbekommt, unbedingt nochmal ausnutzen. Es wird die nächsten Tage nämlich nicht ganz so schön. Aktuell ist es noch recht gut. Die Sonne kommt immer mal durch die Wolken durch. Heute das Ganze bei maximal 28 Grad. Am Abend dann Regenwolken mit dabei. Und die nächsten Tage wird es dann immer regnerischer. Und am Montag dann Maxi-Wert nur noch bei 22 Grad.
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9: 7.32 Uhr bei uns immer die wichtigsten Verkehrsmeldungen zuerst für Augsburg und das Fantasyland. Und da schaut es gut aus auf den Straßen. Es wird aber geblitzt. Fuß vom Gas heißt es in Augsburg. Stettenstraße in Friedberg am Spielberg und in Königsbrunnen Blitzeanhänger Bürgermeister Wohlfahrtsstraße. Wenn ihr sagt, das weiß ich schon, aber ich habe noch was anderes gesehen, dann gerne eine WhatsApp schicken oder direkt durchrufen die Nummer zu euch.
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9: Danke.
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3: Jetzt ist es 8 Uhr.
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3: Nach schönen Tagen kommt meistens Gewitter und auch das haben wir heute noch mit dabei. Aber jetzt erstmal, wenn ihr könnt, noch Sonne genießen. Aktuell ist es relativ angenehm noch bei 15 Grad bei euch im Hauptbahnhof in Augsburg. Nach oben geht noch ein bisschen was, bis zu 28 Grad sind heute drin. Erst am Abend kommen dann die Gewitter und Regenwolken mit dazu. Morgen dann das gleiche Spiel wie heute und am Montag wird dann nur noch um die 22 Grad. 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
5: Ich bin Angela Kress. Guten Morgen. Der Brennerpass wird heute wegen einer Demonstration für den Verkehr gesperrt. Das gilt für die Brenner Autobahn und alle Nebenstrecken. Behörden haben dazu aufgerufen, das österreichische Bundesland Tirol weiträumig zu umfahren. Ab 11 Uhr ist der Pass auf österreichischer Seite gesperrt, bereits ab 10:30 auf der italienischen. Hintergrund für die Demo ist, dass es immer mehr Verkehr auf der Route gibt. Nach einer Serie von Wahlniederlagen vollzieht die FDP einen personellen Neuanfang, den zweiten innerhalb eines Jahres. Ein Bundesparteitag wählt an diesem Wochenende die komplette Führung neu. Einziger Bewerber für den FDP-Vorsitz ist der stellvertretende Parteichef Kubicki. Der hält es nicht für nötig, die Partei inhaltlich neu aufzustellen, sagte er der Neuen Osnabrücker Zeitung. Wichtiger sei, mit klarer Sprache frühere FDP-Wähler zurückzuholen. Das Warten auf ein Ende des Iran-Krieges geht weiter. Eine Lagebesprechung im Weißen Haus ist Medienberichten zufolge ohne eine Entscheidung von US-Präsident Trump zu Ende gegangen. Er habe das Treffen nach 2 Stunden verlassen, berichtet unter anderem die New York Times. Der Iran-Krieg hatte hierzulande unter anderem die Preise für Energie steigen lassen. Lange passierte nichts. Nun soll der vor der dänischen Insel Anholt liegende tote Buckelwal an Land gezogen werden, heute oder morgen. In der kommenden Woche soll der Körper dann am Strand untersucht werden, um herauszufinden, woran das Tier gestorben ist. Die Dänen hatten schon versucht, den durch Fäulnisgase aufgeblähten Wal zu einem Hafen zu bringen. Das gelang nicht.
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3: 8:03 bei uns immer die wichtigsten Verkehrsmeldungen. Zuerst für Augsburg und das Fantasyland. Wir starten mit den Blitzern. Es ist nämlich aktuell noch nichts los auf den Straßen. Geblitzt wird einmal in Königsbrunn, Bürgermeister Wohlfahrtsstraße, in Friedberg am Spielberg und zweimal Augsburg-Stettenstraße und einmal Schätzlerstraße beidseitig. Wenn ihr noch was gesehen habt, egal ob ein Stau, ein Blitzer oder irgendwas anderes, dann ruft uns gern an.
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3: Wir sind ja noch mittendrin in den Pfingstferien. Vielleicht hattet ihr eigentlich vor, an Gardasee zu fahren, nach Italien zu fahren und jetzt könnt ihr nicht wegen der Brennersperre heute. Wir haben auch schöne Berge bei uns in der Region, deswegen vielleicht wird es heute einfach eine Wanderung. Bis am Abend hält das Wetter sogar noch. Also ganz egal, was bei euch heute anstellt, lasst euch gut gehen, lasst euch nicht stressen und macht euch auf jeden Fall einen schönen Samstag. Ich freue mich, dass ihr mit dabei seid. Ich bin Nicole. Hi.

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2: Freak mir mit einer freundlichen Frage.
3: Und woran was?
2: Würdest du auf den deutschen Schuldenberg klettern?
3: Nein.
2: Weißt du ungefähr, wo der liegt, der Schuldenberg?
3: Ja, in der Nähe von München.
2: Hättest du Bock, mal wieder auf den Berg zu wandern, hoch auf den Schuldenberg?
4: Ja, schon. Das macht Spaß und die Freiheit und...
2: Oben auf dem Schuldenberg ist die Luft auch besser.
4: Ja.
2: Damit zurück ins Fantasy-Sendestudio.
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Schönen guten Morgen, ihr Radio Fantasy am Samstag, jetzt um 20 Minuten nach 8. Und jetzt am Vormittag könnt ihr noch die Sonnenbrillen und die Sonnenschirme auspacken. Am Nachmittag kommen dann die Wolken rein. Deswegen, wenn ihr Zeit habt, jetzt am Vormittag vielleicht noch einen Kaffee in der Sonne und es euch einfach gut gehen lassen.

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12: Jetzt ist es 8:30 Uhr.

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1: Jetzt hat sich Petrus gedacht, ja, so eine Woche, das reicht jetzt erstmal mit Sommer. Und dann machen wir mal eine kurze Regenpause und dann wird's wieder schön. Also, dass wir auch zu schätzen wissen, was der Sommer eigentlich bedeutet. Die letzten Tage, da haben wir richtig viel Sonne genießen können. Heute auch immer mal so ein paar Sonnenstrahlen durch die Wolken durch. Am Abend kommen dann Regenwolken mit dazu. Das Ganze heute bei maximal 28 Grad. Morgen dann nochmal ähnlich wie heute. Und am Montag, da gehen die Temperaturen einen Ticken weiter nach runter. 22 Grad dann nur noch in der Spitze.
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1: Jetzt ist es 8.31 Uhr. Bei uns immer die wichtigsten Verkehrsmeldungen zuerst für Augsburg und das Fantasyland. Wir schauen auf die Straßen und da schaut es gut aus. Deswegen gehen wir gleich zu den Blitzern. Einmal Königsbrunn, Bürgermeister Wohlfahrtsstraße im 20er Bereich. Dann Blitzeranhänger in Augsburg-Schätzlerstraße und in der Stettenstraße in Augsburg steht auch noch einer. Außerdem im Friedberg am Spielberg. Wenn ihr noch was gesehen habt, dann seid ihr jetzt gefragt.
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1: Dankeschön.
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1: Kann die KI eigentlich helfen bei Formularen, ohne aber Daten preiszugeben? Kann sie. Also es geht ja zum Beispiel um komplizierte Formulare, bei denen du Hilfe brauchst. Dann kopier die Fragen rein, aber ersetze deinen Namen, Adresse oder Kontodaten durch Platzhalter wie zum Beispiel Max Mustermann. Sag zur KI, erklär mir, was hier genau verlangt wird. Die KI hilft dir dann beim Verständnis und bei der Struktur und das Ganze ohne sensible Daten zu verwenden.
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2: Gleich ist es 9 Uhr.
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2: Jetzt so am Vormittag haben wir noch die Möglichkeit, so ein paar Sonnenstrahlen abzugreifen. Dazu ist es aktuell noch gar nicht ganz so warm. 21 Grad sind es aktuell am Hauptbahnhof in Augsburg, 21 auch in Neu-Ulm. Nach oben geht noch ein bisschen was, 28 Grad sind heute in der Spitze drin. Am Abend kommen dann Regenwolken und auch Gewitterwolken mit dazu. Das bedeutet, wenn ihr heute Sport machen wollt, im Trockenen dann auf jeden Fall jetzt nochmal losgehen. Morgen der gleiche Wetterbericht wie heute und auch am Montag bleibt es erstmal bewölkt. Es kommen immer wieder Regentropfen mit dazu. Am Montag dann auch nur noch Maxi-Werte von 22 Grad. Bei uns immer die wichtigsten Nachrichten jetzt um 9 Uhr.
16: Ich bin Angela Kress. Guten Morgen. Bundesfamilienministerin Prien bringt gesetzliche Regelungen für die Bildschirmzeit kleiner Kinder ins Gespräch. Der Welt am Sonntag sagte sie, es müsse gesellschaftlicher Standard sein, dass Kinder unter 3 Jahren überhaupt keinen Kontakt zu digitalen Endgeräten hätten. Der Staat soll nicht in die Kinderzimmer hineinregieren, aber andere Pflichten würden auch gesetzlich geregelt. Als Beispiel nannte Prien die gewaltfreie Erziehung. Die Eltern müssen ins Heim und ab einem bestimmten Einkommen müssen sich erwachsene Kinder an den Kosten beteiligen. Der CDU-Politiker Stegemann findet, dass diese Grenze gesenkt werden könnte. Das sagte der Unionsvize der Neuen Osnabrücker Zeitung. Die bisherige Grenze von einem Jahresbruttoeinkommen von mehr als 100.000 Euro bezeichnete er als mehr oder weniger willkürlich. Polizei, Landratsämter, Rettungsdienste und die Autobahn GmbH.

0: Europa bereiten sich vor der Totalsperre der Brenner-Autobahn heute auf massive Verkehrsprobleme vor. Hintergrund ist eine Demo gegen das hohe Verkehrsaufkommen am Brenner. Unter anderem an den Autobahnen bei Frankfurt, Würzburg und Nürnberg soll es Hinweise auf die Sperrung geben. Der Rat, wenn möglich, heute nicht Richtung Brenner fahren. Titelverteidiger Paris Saint-Germain und der FC Arsenal kämpfen heute um die Krone im europäischen Fußball. Das Endspiel der Champions League wird in Budapest ausgetragen, Fabian Schaffer berichtet.
1: Auf ihrem Weg ins Finale warfen die Pariser zuletzt den FC Bayern raus. Jetzt soll der Titel verteidigt werden. Und die Franzosen gehen nach ihren starken Leistungen als leichter Favorit in die Partie. Arsenal auf der anderen Seite kann den Pokal zum ersten Mal in der Vereinsgeschichte holen.
0: Anstoß ist um 18 Uhr.
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4: 9:02 bei uns immer die wichtigsten Verkehrsmeldungen zuerst für Augsburg und das Fantasyland. Wir starten in Augsburg-Stettenstraße. In der Schätzlerstraße steht einer, ein Blitzer auch. In Königsbrunn, Bürgermeister-Wohlfahrtsstraße im 20er-Bereich. Und in Friedberg steht noch einer am Spielberg. Ansonsten schaut es gut aus auf den Straßen. Ihr kommt überall gut durch. Solltet ihr aber in Richtung Italien unterwegs sein, dann nicht vergessen, dass heute der Brenner gesperrt ist. Das Ganze ab 11 Uhr. Auch die Ausweichstrecken sind gesperrt. Deswegen hier entweder viel mehr Zeit einplanen oder auch erst morgen fahren. Ansonsten kommt gut und sicher an. Und wenn ihr selbst noch was gesehen habt, dann seid ihr jetzt dran.
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4: Ich sag mal so, ne? Mein Hirn hat den ganzen Tag über so viele Dinge im Kopf, dass es manchmal ganz schön anstrengend sein kann, eine Linie zu finden, wo man lang geht, was man so sagt, was man so macht. Und gerade wenn die Nacht noch kurz war dazu, merkt man das nochmal viel extremer. Naja, wir bekommen das zusammen hin und lassen uns jetzt erstmal von Alex Warren ganz entspannt in den Samstag rein starten. Hier ist er mit Fever Dream. Ich bin Nicole. Lasst euch

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Hallöchen, guten Morgen. Hier ist Radio Fantasy am Samstag um 20 Minuten nach 9. Und es gibt so ein paar Sachen, ohne die man einfach nicht leben könnte. Der Lieblingshoodie, Essen und ganz klar das Handy. Das haben wir jeden Tag alle mindestens 10-mal in der Hand. Und es gibt aber, glaube ich, niemanden, der sein Handy so liebt wie Dominik Feig. Das ist ein Sänger und der hat nämlich, das habe ich jetzt gerade gesehen, das Logo seines Handyherstellers unter sein Auge tätowieren lassen. Ja, ich weiß jetzt nicht, ne? Kann jeder machen, wie er will. Ich würde es nicht machen und wir machen jetzt auch weiter mit Musik, mit Glockenbach und Lost. Hier ist Radio Fantasy am Samstag.

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19: Jetzt ist es 21:30.
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19: Wenn ihr den Regenschirm ganz hinten im Schrank habt, weil es die letzten Tage so schön war, dann könnt ihr den heute schon mal raussuchen, weil den braucht ihr die nächsten Tage. Heute Abend kommt immer mehr Regenwolken mit dazu, dann wird es stellenweise nass. Gewitter können aufziehen, das Ganze heute bei maximal 28 Grad. Morgen dann genauso wie heute. Und der Montag, da wird es dann ein Ticken kühler bei 22 Grad maximal, aber es bleibt erstmal bewölkt.

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0: Es ist jetzt 9.31 Uhr. Bei uns immer die wichtigsten Verkehrsmeldungen zuerst für Augsburg und das Fantasyland. Es ist ja immer noch so, dass ein paar Leute überlegen, in Urlaub zu fahren, vielleicht in den Pfingstferien nochmal wegzufahren. Hier nochmal der Reminder in Richtung Brenner, also in Richtung Italien. Gibt's die Sperre heute ab 11 Uhr. Auch die Ausfahrtsstrecken sind gesperrt. Deswegen hier vielleicht nicht in die Richtung heute fahren. Und ansonsten schaut's gut aus bei uns im Augsburger Land oder auch im Fantasyland. Da schaut's gut aus auf den Straßen. Aber es wird geblitzt. Einmal in Königsbrunn, Bürgermeister Wohlfahrtsstraße. In Königsbrunn hatten wir, genau, dann in Augsburg zweimal. Stettenstraße und auch Schätzlerstraße und in Friedbeck noch einer am Spielberg. Habe ich was vergessen und ihr noch was gesehen? Dann seid ihr jetzt gefragt.
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0: Danke euch.
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2: Gleich ist es 10 Uhr.
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2: Aktuell könnt ihr noch die Sonnenbrille draußen haben, später dann aber den Regenschirm. Das bedeutet, wenn ihr den irgendwo ganz weit hinten im Schrank habt, weil es die letzten Tage so schön war, dann jetzt schon mal rauskramen. Die nächsten Tage braucht ihr ihn auf jeden Fall. Heute in der Spitze 28 Grad, später am Abend und in der Nacht kommen dann Gewitter und Regenwolken mit dazu. Morgen bleibt es dann auch nochmal bewölkt und regnerisch. Und am Montag geht es genauso weiter. Da gehen die Temperaturen dann auch ein Stückchen weiter runter, maximal 22 Grad nur noch. Bei uns jetzt alles, was wichtig ist, um 10 Uhr.
4: Ich bin Angela Kress. Kurz bevor die Brennerroute für Stunden gesperrt wird, berichtet der österreichische Autofahrerclub von einer überraschend entspannten Lage. Die Stauexperten hatten damit gerechnet, dass viele Reisende noch versuchen würden, Tirol am Morgen vor der Sperre zu durchfahren. Hintergrund für die Sperrung ist eine Demo. Der Bürgermeister der Gemeinde Gries am Brenner sagte, die Bewohner der Region wollten die immer weiter steigende Verkehrsflut nicht mehr hinnehmen. Wer mehr als 100.000 Euro brutto im Jahr verdient, muss sich an der Unterbringung seiner Eltern im Pflegeheim beteiligen, wenn die den Eigenanteil nicht stemmen können. CDU-Politiker Stegemann sagte der Neuen Osnabrücker Zeitung, diese Einkommensgrenze sollte abgesenkt werden. Katrin Müller berichtet.
5: CDU-Politiker Stegemann spricht von Willkür und will auch Menschen, die weniger verdienen, zur Kasse bitten. Zuvor hatte er schon mit der Forderung für Wirbel gesorgt, Heimbewohner sollten gegebenenfalls erst ihr Haus oder ihre Wohnung verkaufen müssen, bevor die Gemeinschaft zahlt.
4: Weniger Rabatt für E-Autos gab es im Mai von den Autobauern. Das zeigt der monatliche Neuwagenmarktbericht des privaten Center Automotive Research. Im Mai gab es demnach einen durchschnittlichen Preisnachlass von 18,6%. Im Januar waren es noch 19,5%. Die Autoren sagen, dass das an der staatlichen Förderung liege, die seit Mai rückwirkend für Anmeldungen im laufenden Jahr beantragt werden kann. Ein Goldsucher ist draußen, die übrigen vier Überlebenden harren weiter in einer Höhle in Laos aus. Das Risiko sei derzeit zu hoch, sagte ein Höhlentaucher. In der Nacht sei weiter Wasser aus der Höhle abgepumpt worden, hieß es von einer Rettungsorganisation. Die Goldsucher waren vor rund 10 Tagen in der Höhle von Fluten und einem Erdrutsch überrascht worden.
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2: Bei uns immer die wichtigsten Verkehrsmeldungen zuerst für Augsburg und das Fantasyland. Jetzt ist es 2:02. Wir schauen auf die A8 in Fahrtrichtung Stuttgart. Zwischen Dasing und Friedberg steht ein Pannenauto auf dem rechten Fahrstreifen. Außerdem wird noch fleißig geblitzt. 2 in Augsburg, einmal Stettenstraße und einmal Schätzlerstraße. Dann in Königsbrunn, Bürgermeister-Wohlfahrtsstraße und in Friedberg am Spielberg beidseitig. Habe ich was vergessen, was ihr noch gesehen habt? Dann gerne eine WhatsApp schicken oder durchrufen. Die Nummer für euch.
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2: Vielen Dank.
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2: Wenn ihr noch Sonne wollt, unbedingt jetzt noch genießen. Später ziehen immer mehr Wolken auf. Jetzt ist es schon so ein bisschen diesig, aber die Sonne strahlt immer mal durch. Deswegen unbedingt ausnutzen. Die nächsten Tage wird es nicht ganz so schön. Und damit wir auch gut gelaunt jetzt in den Samstag starten, haben wir ganz viel gute Laune-Sound mit dabei. Und jetzt könnt ihr einfach mal aufdrehen und es euch gut gehen lassen an diesem Samstag. Ich bin Nicole. Hi.
3: Immer

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0: Hallöchen, ihr hört Radio Fantasy am Samstag um 10.22 Uhr und die letzten Tage hat es ja wieder so krass nach gemähtem Gras gerochen. Lieb ich, beziehungsweise ich weiß jetzt gar nicht, ob ich es noch so sehr lieb, habe jetzt einfach einen Random Fact gelesen. Die Grashalme werden einfach durch das Mähen verletzt und setzen dadurch einen Duft frei, um andere Pflanzen dann zu warnen und sagen damit quasi, dass gleich was kommen könnte, ist eine chemischen, also ist ein chemischer Hilferuf. Für uns ist es ein Sommerduft und fürs Gras ist es einfach eine Stressreaktion. Fällt mir jetzt auch nicht so viel dazu ein. Aber die nächsten Tage dürfen die Pflanzen immerhin so ein bisschen wachsen, weil der Regen kommt nämlich.
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6: Jetzt ist es 10.30 Uhr.
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6: Es ist so ein Mix aus allem heute. Erstmal haben wir noch Sonne mit dabei, die Wolken sind trotzdem schon da. Später kommt dann auch der Regen noch mit dazu und in der Nacht dann die Gewitter. Das Ganze heute bei maximal 28 Grad. Morgen gibt es auch einen Mix aus allem Regen mit dabei. Wir starten die neue Woche, der bleibt dann auch regnerisch. Da gehen die Temperaturen einen Ticken weiter runter, maximal am Montag nur noch 22 Grad.
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6: Es ist 10.31 Uhr, bei uns immer die wichtigsten Verkehrsmeldungen zuerst für Augsburg und das Fantasyland. Wir schauen auf die A96 in Fahrtrichtung München. Zwischen Weißensberg und Neu-Ravensburg steht ein Pannenauto auf dem rechten Fahrbahnrand. Die Polizei ist vor Ort und sperrt da das Ganze ab. Dann rüber auf die A8 in Fahrtrichtung Stuttgart zwischen Dasing und Friedbeck ebenfalls ein Pannenauto. Da noch nicht abgesichert, ebenfalls auf der rechten Spur. Dann gibt es noch Tiere auf der Fahrbahn auf der A96 in beiden Richtungen. Zwischen Windach und Schöffelding sind Tiere auf der Fahrbahn, hier vorsichtig fahren. Und noch eine Unfallmeldung von der B308 Lindau-Sonthofen zwischen der Kreuzung Konsttanner und Ratsholz. In beiden Richtungen schwerer Unfall. Hier gibt es eine Vollsperre aktuell. Ihr werdet vor Ort umgeleitet. Außerdem wird noch geblitzt. Einmal Königsbrunn, Bürgermeister Wohlfahrtsstraße im 20er Bereich und in Augsburg in der Schätzlerstraße beidseitig. Hab ich was vergessen, was ihr vielleicht noch gesehen habt? Dann seid ihr jetzt dran. Telefon in die Hand nehmen, eine WhatsApp schicken oder anrufen.
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6: Danke.
5: Es ist Samstagmorgen. Zeit für jede Menge Hits. Tschüss, Till, Jack Style und John.

0: Hallo, hallo, hier ist Luca. Was geht am Wochenende? Ja, das ist eine persönliche Empfehlung von mir. Könnt ihr vor allem heute bei dem guten Wetter noch machen.
1: Eine Kahnfahrt, die ist lustig. Eine Kahnfahrt, die ist schön.
0: Wann wart ihr das letzte Mal eigentlich an der Kahnfahrt? Macht man als Augsburger viel zu selten, aber ist richtig schön dort. Könnt ihr euch einfach ein Boot ausleihen, ein bisschen ganz entspannt übers Wasser schippern und danach noch lecker essen gehen im Restaurant an der Kahnfahrt. Und ansonsten an alle, die heute ein bisschen Party machen wollen. Heute gibt's im Kesselhaus die 90er Party. Das heißt, alle Hits von 1990 bis 1999. Und ein Special gibt's auch noch oben drauf. Das ist die Abruzzanti Boys Aftershow Party. Das heißt, wenn ihr heute Abend beim Konzert von der WWK Arena kommt, dann könnt ihr einfach direkt weiter ins Kesselhaus. Da feiern wir dann einfach direkt weiter. Alle Infos zu den Events und was sonst so geht, klickt fantasy.de. Schönes Wochenende.
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14: Jetzt ist es 11 Uhr.

0: ist so ein wilder Mix. Es ist wirklich alles mit dabei. Jetzt gerade noch Sonne, später dann Wolken. Die Sonne spitzelt immer mal so ein bisschen noch durch, aber am Abend kommt dann Regen auch mit dazu. In der Nacht dann Gewitterwolken. Und morgen, der Sonntag, schaut nochmal genauso aus wie heute. Am Montag gehen die Temperaturen dann auch einen Ticken weiter runter. Montag immer noch Maxi-Werte um die 22 Grad. Bei uns jetzt alles, was wichtig ist, um 11 Uhr.
1: Angela Kress. Eine verdächtige Wahrnehmung hat am Morgen den Flughafen München kurzzeitig lahmgelegt. Piloten hatten vermutet, eine Drohne gesehen zu haben, hieß es von der Bundespolizei. Aus Sicherheitsgründen wurden alle Starts und Landungen eingestellt. Ein Großaufgebot der Polizei erkundete das Gelände, fand aber nichts Auffälliges und konnte nach etwa einer Stunde Entwarnung geben. Wochenlang hatte er für Schlagzeilen gesorgt. Jetzt haben auf der dänischen Insel Anholt die Arbeiten an dem Timmy genannten Buckelwal begonnen. In einem Livestream war zu sehen, wie das tote Tier aus dem flachen Wasser an den Strand gezogen wurde. Kommende Woche soll der Kadaver direkt am Strand untersucht werden. Die Umweltbehörde vor Ort rief Badegäste dazu auf, sich dem Wal nicht zu nähern. Es bestehe Ansteckungsgefahr. Zu viel Zeit vor dem Tablet oder dem Smartphone kann sich negativ auf die Entwicklung von Kindern auswirken. Darauf weisen Experten immer wieder hin. Bundesfamilienministerin Prien bringt in der Welt am Sonntag nun gesetzliche Regelungen bei der Begrenzung der Bildschirmzeit ins Spiel. Katrin Müller berichtet.
2: Nach Meinung von Familienministerin Prien sollten unter Dreijährige überhaupt keinen Kontakt zu digitalen Endgeräten haben. Das müsste eigentlich gesellschaftlicher Standard sein, sagt sie. Der Staat sollte zwar nicht in Kinderzimmer hineinregieren, die Ministerin will aber über eine gesetzliche Regelung zur Begrenzung der Bildschirmzeit nachdenken.
1: Im niederbayerischen Pfarrkirchen soll ein Mann zwei Frauen bedroht haben. Die Fahndung nach ihm läuft weiter. Konkrete Hinweise, wo er sein könnte, gibt es laut Polizei bisher nicht. Es könne nicht ausgeschlossen werden, dass er bewaffnet ist. Der Unbekannte soll gestern erst eine Frau an einem Bankautomaten und dann eine andere auf einem Parkplatz bedroht haben.
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0: Jetzt ist es 11:02 bei uns, immer die wichtigsten Verkehrsmeldungen. Zuerst für Augsburg und das Fantasyland. Wir schauen auf die B308 in Fahrtrichtung Sonthofen. Kurz vor der Kreuzung Rad-Holz in beiden Richtungen Sperre nach einem schweren Unfall. Ihr werdet vor Ort umgeleitet. Hier staut sich's. Ansonsten wird noch geblitzt. Einmal Königsbrunn, Bürgermeister Wohlfahrtsstraße, 20er Bereich und in Augsburg Schätzlerstraße. Habt ihr noch was gesehen? Egal ob ein Stau oder ein Blitzer, dann seid ihr jetzt gefragt.
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0: Danke euch.
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0: Manchmal verpasst man seine Chance nur um ein paar Sätze. Genau deswegen sucht jetzt eine liebe Hörerin einen Mann, dem sie zufällig im Zug begegnet ist. Vielleicht hört er gerade zu oder es hört jemand zu, der ihn vielleicht kennt. Um wen es geht, erzähle ich euch in 20 Minuten.

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Liebe Männer, jetzt dürft ihr alle mal ganz kurz aufpassen. Hier ist Radio Fantasy am Samstag, es ist 18 Minuten nach 11. Und wir müssen über eine Zufallsbegegnung für eine Hörerin im Zug sprechen. Es wird nämlich die Zufallsbegegnung im Zug gesucht. Und jetzt aufgepasst. Du warst am 21. Mai morgens mit einem Bekannten in Richtung Augsburg unterwegs und hast über Prompting-Bibliotheken, Excel und ein Kollegen-Event, was am Abend noch stattfinden soll, gesprochen. Eine Dame saß euch gegenüber und fand dich persönlich süß, war aber zu schüchtern, um dich anzusprechen, und sie hätte dich gern kennengelernt. Falls du dich wiedererkennst, die Dame aus dem Zug freut sich über deine Nachricht. Bislang wurden nur zwei Worte ausgetauscht, von beiden Seiten nur ein Tschüss. Falls du dich wiedererkennst, bitte melde dich. Gerne anrufen hier bei uns und wir stellen dann einen Kontakt her. Oder eine WhatsApp schicken, wenn du dich nicht traust anzurufen. 0821 50 5 mal die 7. Nochmal ganz genau überlegen, was ihr alle am 21. Mai gemacht habt. Ob ihr da im Zug in Richtung Augsburg unterwegs wart.

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12: Jetzt ist 11:30.
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12: Jetzt am Mittag noch trocken, später kommen dann Wolken mit dazu, da kann es dann stellenweise nass werden. In der Nacht dann Gewitter mit dabei. Morgen ähnliches Spiel wie heute, das Ganze bei maximal 28 Grad.
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12: Es ist 11.32 Uhr. Bei uns immer die wichtigsten Verkehrsmeldungen zuerst für Augsburg und das Fantasyland. Wir schauen auf die A8 in Fahrtrichtung München. Zwischen Sulzimus und Dachau-Fürstenfeldbruck liegt ein Metallteil auf der rechten Spur. Dann rüber auf die B308 in Fahrtrichtung Sonthofen. Immer noch der schwere Unfall und die Sperre. Das Ganze kurz vor der Kreuzung Rathaus. Ihr werdet vor Ort umgeleitet. Und es wird noch geblitzt. Der neueste Blitzer steht in Neuses auf der Ulmer Landstraße beidseitig. Wenn ihr noch was gesehen habt, egal ob ein Stau oder ein Blitzer, dann gerne durchrufen oder eine WhatsApp schicken.
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12: Vielen Dank.
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2: Nutzt man mehrere KIs, um sich gegenseitig zu kontrollieren? Ja, weil eine KI ist zwar stark, aber nicht unfehlbar. Und deshalb kannst du mehrere KIs bewusst gegeneinander laufen lassen. Zum Beispiel, du lässt dir einen Text von ChatGPT erklären und gibst ihn danach in Perplexity ein mit der Frage, bitte prüfe Fakten und zeige Quellen. Oder du kopierst in Claude oder Gemini und sagst, finde logische Schwächen. Unterschiedliche Modelle gewichten Dinge anders und so kriegst du am Schluss als Quintessenz etwas, was dann auch wirklich stimmt.
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19: In einer Minute ist es 12 Uhr.
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19: Jetzt strahlt so ein bisschen die Sonne wieder durch und es ist den ganzen Nachmittag auch noch so, dass sie es immer wieder schafft, durch die Wolken durchzukommen. Am Abend hat sie dann keine Chance mehr, da werden die Wolken dichter und da kommt dann auch Regen mit dazu. In der Nacht dann auch stellenweise Gewitter. Das Ganze heute bei maximal 28 Grad. Morgen, der Sonntag, schaut auch nochmal ganz genauso aus. Und am Montag, da bleiben die Wolken, aber die Temperaturen gehen ein Stückchen weiter runter, da nur noch Maxi-Werte um die 22 Grad.
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22: Ich bin Angela Kress. Tausende Menschen verfolgen gerade wieder einen Livestream zu dem mehrmals an der Ostsee gestrandeten Buckelwal. Das Tier war nach einem Rettungsversuch gestorben und vor der dänischen Insel Anholt angespült worden und wurde da heute an den Strand gezogen. Dort soll der Kadaver in der kommenden Woche untersucht werden. In der Diskussion ging es auch viel darum, ob der Wal hätte gerettet werden können oder nicht.

0: Mit scharfer Kritik an der schwarz-roten Bundesregierung hat sich FDP-Chef Dürr von der Spitze seiner Partei verabschiedet. Bei der Eröffnung des Bundesparteitags in Berlin warf er Union und SPD eine maßlose Schuldenpolitik und fehlenden Reformwillen vor. Die FDP hatte zuletzt in Baden-Württemberg und Rheinland-Pfalz den Wiedereinzug in die Landtage verpasst. Daraufhin traten Präsidium und Bundesvorstand zurück. Auf dem Parteitag soll neu gewählt werden. Gute Nachrichten aus Laos. 4 Goldsucher, die noch in einer Höhle eingeschlossen waren, sind frei und in Sicherheit. Sie hätten es geschafft, sich selbst zu befreien, sagte ein an der Rettungsmission beteiligter Höhlentaucher. Vor rund 10 Tagen waren die Goldsucher in der Höhle in Südostasien von Fluten und einem Erdrutsch überrascht worden. 2 Männer galten zuletzt noch als vermisst. Der FC Arsenal mit dem deutschen Fußballnationalspieler Kai Havertz ist nur noch einen Schritt vom größten Erfolg der Vereinsgeschichte entfernt. Im Champions-League-Finale treffen die Londoner um 18 Uhr in Budapest auf Titelverteidiger Paris Saint-Germain. Uli Reitinger berichtet.
1: Im wichtigsten Spiel des Jahres auf Vereinsebene fordert der englische Meister den französischen Meister. Das hört sich eigentlich nach Augenhöhe an, aber Paris Saint-Germain mit seinem Ausnahmefußballer Ousmane Dembélé geht hier schon als Favorit ins Endspiel von Budapest. Wie PSG in diesem epischen Halbfinale die Bayern rausgeworfen hat, das sollte Arsenal eine Warnung sein.
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4: 2:12 jetzt. Wir schauen auf die A96 in Fahrtrichtung Bad Wörishofen. Bei Buchloe West in beiden Richtungen das Metallteil auf der rechten Spur. Dann die A7 in Fahrtrichtung Füssen zwischen Nesselwang und Grenztunnel Füssen. Da gab es einen Unfall. Die Unfallstelle ist mittlerweile geräumt. Es stockt aber noch auf 5 Kilometer. Dann auf die A7 ebenfalls Richtung Füssen. Bei Kempten liegen Gegenstände auf der rechten Spur. Immer noch die B308. Bei Ratshof in beiden Richtungen die Sperre nach einem schweren Unfall. Ihr werdet vor Ort umgeleitet. Und auf der A96 ist gerade eben noch ein Unfall passiert in Fahrtrichtung München zwischen Leutkirch Süd und Leutkirch West. Hier ist die Unfallstelle noch nicht abgesichert. Hier extrem vorsichtig fahren. Und der aktuellste Blitzer, der steht in Neuses Ulmer Landstraße. Habt ihr noch was gesehen? Egal ob im Stau oder ein Blitzer, dann gerne WhatsApp schicken oder direkt durchrufen. Die Nummer für euch.
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4: Danke.
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4: Ich sag mal so, ne? Es gibt wenig Männer, auf dessen Haare ich neidisch bin. Aber ein Künstler und ein Sänger, bei dem jedes Mal, wenn ich ein Foto von ihm sehe oder auch nur seine Stimme höre, denke ich mir, ach, Michael, ich hätte gerne deine Haare. Michael Schulte, der hat so schöne Locken und so volles Haar. Würde ich auch gerne haben. Habe ich nicht. Aber trotzdem spiele ich ihn für euch. Hier ist Michael Schulte mit 5 PM.

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2: Freak mal mit einer freundlichen Frage.
3: Kommt drauf an was?
2: Würdest du auf den deutschen Schuldenberg klettern?
3: Nein.
2: Weißt du ungefähr, wo der liegt, der Schuldenberg?
3: Ja, in der Nähe von München.
2: Hättest du Bock, mal wieder auf den Berg zu wandern, hoch auf den Schuldenberg?
4: Ja, schon. Das macht Spaß und die Freiheit und...
2: Oben auf dem Schuldenberg ist die Luft auch besser.
4: Ja.
2: Damit zurück ins Fantasy-Sendestudio.
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Kurzes Update aus der Verkehrszentrale. Hier ist Radio Fantasy um 20 Minuten nach 12. Auf der A7 in Fahrtrichtung Ulm zwischen dem Reitershoftunnel und Nesselwang ist die rechte Spur nach einem Unfall blockiert. Hier ist die Unfallstelle noch nicht gesichert. Das komplette Verkehrsupdate gibt es dann wieder um 1:30. Und jetzt geht's hier weiter mit den neuen Hits mit BTS und Swim.

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2: Jetzt ist es 12:30.
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2: Es ist 12.31 Uhr, die Sonne spitzelt immer mal so ein bisschen noch durch die Wolken durch. Der Himmel ist auch stellenweise blau, aber es sind auch viele dichte Wolken da. Noch sind die harmlos, später wird's aber ordentlich krachen. In der Nacht kommen Gewitter, am Abend kommt Regen, das Ganze heute bei maximal 28 Grad. Morgen der Sonntag schaut auch nochmal durchwachsen aus und auch der Montag, der Start in die neue Woche, geht nochmal so weiter, da dann die Temperatur noch maximal 22 Grad.
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2: Bei uns immer die wichtigsten Verkehrsmeldungen zuerst für Augsburg und das Fantasyland. Wir schauen auf die A96 in Fahrtrichtung München. Zwischen Leutkirch Süd und Leutkirch West gab es einen Unfall mit mehreren Fahrzeugen. Da laufen die Bergungsarbeiten. Hier stockt es aktuell auf 5 Kilometer. Dann rüber auf die A7 in Fahrtrichtung Ulm. Zwischen dem Reitershoftunnel und Nesselwang ist die rechte Spur blockiert. Da steht ein kaputtes Auto auf der rechten Spur. Und dann immer noch die Sperre auf der B308. Bei Radholz in beiden Richtungen nach einem schweren Unfall gesperrt. Ihr werdet vor Ort umgeleitet. Außerdem wird noch geblitzt. Einmal B300 in Fahrtrichtung Diedorf am Sandberg. In Neuses, Ulmer Landstraße und Königsbrunn der Blitzeranhänger Bürgermeister Wohlfahrtsstraße. Habt ihr noch was gesehen? Egal ob ein Stau oder ein Blitzer, dann gerne WhatsApp schicken oder direkt durchrufen. Nummer zu uns.
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2: Danke euch.
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0: Hallo, hallo, hier ist Luca. Was geht am Wochenende? Ja, das ist eine persönliche Empfehlung von mir. Könnt ihr vor allem heute bei dem guten Wetter noch machen.
1: Eine Kahnfahrt, die ist lustig. Eine Kahnfahrt, die ist schön.
0: Wann wart ihr das letzte Mal eigentlich an der Kahnfahrt? Macht man als Augsburger viel zu selten, aber ist richtig schön dort. Könnt ihr euch einfach ein Boot ausleihen, ein bisschen ganz entspannt übers Wasser schippern und danach noch lecker essen gehen im Restaurant an der Kahnfahrt. Und ansonsten an alle, die heute ein bisschen Party machen wollen. Heute

0: Hits im Kesslerhaus, die 90er Party. Das heißt, alle Hits von 1990 bis 1999. Und ein Special gibt's auch noch oben drauf. Das ist die Abruzzanti Boys Aftershow Party. Das heißt, wenn ihr heute Abend beim Konzert von der WWK Arena kommt, dann könnt ihr einfach direkt weiter ins Kesslerhaus. Da feiern wir dann einfach direkt weiter. 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Schönes Wochenende.
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23: Es ist so ein Mix aus allem heute. Jetzt haben wir noch so ein bisschen Sonne mit dabei. Schaut auch eigentlich ganz gut aus. Dann möchte man meinen, dass es so bleibt. Heute Abend kommen aber dichte, dichte Wolken mit dazu. Stellenweise wird es dann immer wieder nass und auch Gewitterwolken kommen dann am Abend mit dazu. Das Ganze heute bei maximal 28 Grad. Morgen der Sonntag nochmal ähnlich durchwachsen wie heute. Viele Regenwolken mit dabei. Montag der Start in die neue Woche. Bleibt auch nochmal regnerisch. Das Ganze am Montag dann nur noch bei 22 Grad maximal.
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25: Ich bin Angela Kress. Zu viel Zeit vor dem Tablet oder

0: oder dem Smartphone kann sich negativ auf die Entwicklung von Kindern auswirken, sagen Experten. Bundesfamilienministerin Prien bringt in der Welt am Sonntag nun gesetzliche Regelungen bei der Begrenzung der Bildschirmzeit ins Spiel. Katrin Müller berichtet.
1: Nach Meinung von Familienministerin Prien sollten unter Dreijährige überhaupt keinen Kontakt zu digitalen Endgeräten haben. Das müsste eigentlich gesellschaftlicher Standard sein, sagt sie. Der Staat sollte zwar nicht in Kinderzimmer hineinregieren, die Ministerin will aber über eine gesetzliche Regelung zur Begrenzung der Bildschirmzeit nachdenken.
0: Ein Drohnenalarm hat am Morgen den Flughafen in München lahmgelegt. Nach einer Stunde konnte Entwarnung gegeben werden. Laut Bundespolizei hatten zwei Piloten unabhängig voneinander gemeldet, mutmaßlich eine Drohne gesichtet zu haben. Daraufhin wurde das Areal abgesucht. Ein Flughafensprecher sagte, rund 20 Flüge hätten nicht landen können und seien umgeleitet worden. Wie kann die Pflegeversicherung reformiert werden? Der CDU-Politiker Stegemann will erwachsene Kinder früher an den Heimkosten ihrer Eltern beteiligen. Ab einem Jahresbrutto von 100.000 Euro ist das bisher möglich. Diese Grenze könne man heruntersetzen, sagte Stegemann der Neuen Osnabrücker Zeitung. Wenn man nichts täte, würden die Beiträge zur Pflegeversicherung weiter steigen, so Stegemann. Die Komplettsperre des Brennerpasses für den Transitverkehr ist seit 11 Uhr in Kraft. Die Sperre dauert auf österreichischer Seite bis 19 Uhr, auf italienischer Seite bis 20 Uhr. Anlass ist eine Demo von Anwohnern gegen die Verkehrsflut. Fast 11 Millionen Autos und rund 2,5 Millionen Lastwagen haben 2025 laut dem zuständigen Autobahnbetreiber die mautpflichtige Autobahn genutzt.
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4: Bei uns immer die wichtigsten Verkehrsmeldungen. Zuerst A7 Füssen-Reute Richtung Ulm. Zwischen Füssen und Nesselwang Unfall, der Standstreifen ist blockiert. Außerdem zwischen Altenstadt an der Iller und Illertissen Unfall mit mehreren Fahrzeugen. Der linke Fahrstreifen ist gesperrt. Die Feuerwehr regelt den Verkehr. Auf der A96 Lindau Richtung München sowie in der Gegenrichtung zwischen Bad Wörishofen und Buchloe West befinden sich Personen auf der Fahrbahn. Bitte seid besonders aufmerksam. Die B308 zwischen Abzweig nach Konstanzer und Abzweig nach Ratholz ist nach einem schweren Unfall in beiden Richtungen gesperrt. Die neuesten Blitzer auf der Ulmer Landstraße in Neusäß und der Werner von Siemens Straße in Meitingen, in Kempten auf dem Adenauer Ring. Gute Fahrt dank KI und unserer Community.
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6: 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Die aktuellen Wetterwerte. Augsburg 26 Grad und Regen, Ried ebenfalls 26 Grad, Kirchheim in Schwaben 26 Grad und bedeckt. Bei uns zwischen Donau und den Alpen ist es heute freundlich bis leicht bewölkt und sehr warm. Bis zum Nachmittag gibt es viel Sonne und nur stellenweise spürbaren Wind. In der Nacht sinken die Temperaturen deutlich auf etwa 10 bis 16 Grad. Morgen bleibt es zunächst freundlich, später ziehen einzelne Schauer und Gewitter durch, bei Höchstwerten von 28 bis 30 Grad. Im Allgäu sind die Unterschiede bei klaren Nächten und Schauern etwas markanter.
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6: Bei uns immer die wichtigsten Verkehrsmeldungen. Zuerst A7 Füssen-Reute Richtung Ulm. Zwischen Füssen und Nesselwang Unfall. Der Standstreifen ist blockiert. Außerdem zwischen Altenstadt an der Iller und Illertissen Unfall mit mehreren Fahrzeugen. Der linke Fahrstreifen ist gesperrt. Die Feuerwehr regelt den Verkehr. Auf der A96 Lindau Richtung München sowie in der Gegenrichtung zwischen Bad Wörishofen und Buchlohe West befinden sich Personen auf der Fahrbahn. Bitte seid besonders aufmerksam. Die B308 zwischen Abzweig nach Konstanzer und Abzweig nach Ratholz ist nach einem schweren Unfall in beiden Richtungen gesperrt. Die neuesten Blitzer auf der Ulmer Landstraße in Neusäß und der Werner-von-Siemens-Straße in Meitingen. In Kempten auf dem Adenauerring. Gute Fahrt dank KI und unserer Community.
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5: Die aktuellen Wetterwerte. Augsburg 27 Grad und bedeckt, Diedorf ebenfalls 27 Grad, Heimatingen 27 Grad und stark bewölkt. Über Augsburg, Nordschwaben und dem Allgäu gibt es am Nachmittag einen Sonne-Wolken-Mix bei warmen 28 bis 29 Grad. In der Nacht sinken die Werte auf 10 bis 16 Grad. Morgen startet es oft freundlich, später ziehen örtlich Schauer und einzelne Gewitter durch. Am Montag zeigt sich wieder häufiger die Sonne, insgesamt aber schon etwas kühler mit mehr Wolken und weiter nachgebenden Temperaturen.
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7: Ich bin Helen Martin. Wer mehr als 100.000 Euro brutto im Jahr verdient, muss sich an der Unterbringung seiner Eltern im Pflegeheim beteiligen, wenn die den Eigenanteil nicht stemmen können. CDU-Politiker Stegemann hat der Neuen Osnabrücker Zeitung gesagt, dass diese Einkommensgrenze abgesenkt werden sollte. Grundsätzlich wolle er die Familien wieder stärker in die Verantwortung nehmen. Bundesgesundheitsministerin Wagen hatte ein Reformpaket für die Pflegeversicherung angekündigt. Eine verdächtige Wahrnehmung hat am Morgen den Flughafen München kurzzeitig lahmgelegt. Piloten hatten vermutet, eine Drohne gesehen zu haben, hieß es von der Bundespolizei. Aus Sicherheitsgründen wurden alle Starts und Landungen eingestellt. Ein Großaufgebot der Polizei hat das Gelände erkundet, aber nichts Auffälliges gefunden. Nach ungefähr einer Stunde gab es Entwarnung. Bundesfamilienministerin Prien bringt gesetzliche Regelungen für die Bildschirmzeit kleiner Kinder ins Gespräch. Der Welt am Sonntag hat sie gesagt, es müsse gesellschaftlicher Standard sein, dass Kinder unter 3 Jahren überhaupt keinen Kontakt zu digitalen Endgeräten hätten. Der Staat soll nicht in die Kinderzimmer hineinregieren, aber andere Pflichten würden auch gesetzlich geregelt. Als Beispiel hat Prien die gewaltfreie Erziehung genannt. Titelverteidiger Paris Saint-Germain und der FC Arsenal kämpfen heute um die Krone im europäischen Fußball. Das Endspiel der Champions League wird in Budapest ausgetragen. Anstoß ist um 18 Uhr. Fabian Schaffer berichtet.
8: Auf ihrem Weg ins Finale warfen die Pariser zuletzt den FC Bayern raus. Jetzt soll der Titel verteidigt werden. Und die Franzosen gehen nach ihren starken Leistungen als leichter Favorit in die Partie. Arsenal auf der anderen Seite kann den Pokal zum ersten Mal in der Vereinsgeschichte holen.
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5: Bei uns immer die wichtigsten Verkehrsmeldungen. Zuerst A7 Füssen-Reute Richtung Ulm. Zwischen Altenstadt an der Iller und Illertissen hat es einen Unfall mit mehreren Fahrzeugen gegeben. Der linke Fahrstreifen ist gesperrt und die Feuerwehr regelt den Verkehr. Auf der A96 München Richtung Lindau sowie in der Gegenrichtung zwischen Windach und Schöffelding befinden sich Rehe auf der Fahrbahn. Die B308 Ratholz Lindau Richtung Sonthofen ist zwischen dem Abzweig nach Konstanzer und dem Abzweig nach Ratholz in beiden Richtungen nach einem schweren Unfall gesperrt. Die neuesten Blitzer auf der Ulmer Landstraße in Neusäß und auf der Werner-von-Siemens-Straße in Meitingen. Besser unterwegs mit KI und unserer Community.
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4: Derzeit in Augsburg, Hauenstetten 27 Grad und stark bewölkt. Affing ebenfalls 27 Grad. Babenhausen 27 Grad bei stark bewölktem Himmel. Viele Wolken liegen heute Nachmittag über Augsburg, Nordschwaben und dem Allgäu. Dabei bleibt es warm. Im Laufe des Abends lockert es stellenweise auf. In der Nacht kühlt es dann spürbar auf etwa 10 bis 16 Grad ab. Morgen startet bei uns freundlich. Später gibt es einzelne Schauer und örtlich auch Gewitter. Am Montag zeigt sich wieder öfter die Sonne bei 20 bis 23 Grad, insgesamt etwas kühler als zuvor.
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4: Bei uns immer die wichtigsten Verkehrsmeldungen. Zuerst A7 Füssenreuth Richtung Ulm. Zwischen Altenstadt an der Iller und Illertissen hat es einen Unfall mit mehreren Fahrzeugen gegeben. Der linke Fahrstreifen ist gesperrt und die Feuerwehr regelt den Verkehr. Auf der A96 München Richtung Lindau sowie in der Gegenrichtung zwischen Windach und Schöffelding befinden sich Rehe auf der Fahrbahn. Die B308 Ratholz Lindau Richtung Sonthofen ist zwischen dem Abzweig nach Konstanzer und dem Abzweig nach Ratholz in beiden Richtungen nach einem schweren Unfall gesperrt. Die neuesten Blitzer auf der Ulmer Landstraße in Neusäß und auf der Werner-von-Siemens-Straße in Meitingen. Besser unterwegs mit KI und unserer Community.
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16: Ich bin Helen Martin. Seit 11 Uhr ist die Brenner-Autobahn dicht, genauso wie sämtliche Nebenstrecken. Anlass ist eine Protestaktion der Anwohnerinnen und Anwohner, die sich gegen die Massen an Verkehr wehren wollen. Zu einer Kundgebung sind tausende Menschen gekommen. Die Sperrung der Brenner-Autobahn dauert auf der österreichischen Seite bis 19 Uhr, auf der italienischen Seite bis 20 Uhr. Heute Morgen vor der Sperre war es verkehrstechnisch laut Experten überraschend ruhig. In den letzten Tagen hatten Medienberichte für Wirbel gesorgt. Die Bild und der Stern hatten berichtet, dass in der Union über einen möglichen Kanzlerwechsel spekuliert wird. CSU-Vize Weber hat sich jetzt hinter Bundeskanzler Merz gestellt. Merz habe auf der europäischen Ebene eine starke Stellung, so Weber gegenüber der Funke Mediengruppe. Für ihn geht es laut eigener Aussage darum, über den richtigen inhaltlichen Weg in die Zukunft zu entscheiden. Timmy ist an Land. Die Behörden auf der dänischen Insel Anholt haben den Kadaver des Buckelwals aus dem flachen Wasser langsam an den Strand gezogen. Am Donnerstag soll Timmy dann direkt am Strand untersucht werden. Julia Weschenbach berichtet aus Skandinavien.
17: Es war eine mühsame Aktion, denn die Arbeiter am Strand hatten vor allem ein Ziel, dass der Wal heile bleibt. Gar nicht so einfach bei einem so riesigen Tier mitten im Verwesungsprozess. Aber es gelang. Unter den Augen von so einigen Schaulustigen. Eine Absperrung soll verhindern, dass sie dem Wal zu nahe kommen.
16: Wer setzt sich die Krone des europäischen Fußballs auf? Das wird heute Abend im Finale der Champions League in Budapest geklärt. Da treffen Paris Saint-Germain und der FC Arsenal aufeinander. Für PSG geht es um die Titelverteidigung. Die Londoner dagegen haben noch nie die Champions League gewonnen. Anstoß ist um 18 Uhr.
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18: Achtung auf der A7 Ulm Richtung Füssen zwischen Bergheim und Kreuzmemmingen. Hier blockiert ein Unfall den Standstreifen. Die neuesten Blitzer in Augsburg auf dem Klinkerberg, in Kühlental auf der Flurstraße, in Dillingen auf der Hauptstraße sowie auf der Landsberger Straße in Mendelheim. Kommt's gut an, dank KI und unserer Community.
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12: Derzeit in Augsburg, Pfersee 28 Grad und bedeckt. Fischach 26 Grad, Ettringen ebenfalls 26 Grad. Bei uns bleibt es heute freundlich und warm. Am Nachmittag ziehen nur lockere Wolken durch und bis zum Abend zeigt sich noch öfter die Sonne. In der Nacht kühlt es deutlich auf 10 bis 16 Grad ab. Im Ostallgäu kann es örtlich neblig werden. Morgen startet meist freundlich, später steigt das Schauer- und Gewitterrisiko. Dabei gibt es in Augsburg, Nordschwaben und dem Allgäu noch einmal 28 bis 30 Grad.
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12: Achtung, auf der A7 Ulm Richtung Füssen zwischen Bergheim und Kreuzmemmingen. Hier blockiert ein Unfall den Standstreifen. Die neuesten Blitzer. In Augsburg auf dem Klinkerberg, in Kühlenthal auf der Flurstraße, in Dillingen auf der Hauptstraße sowie auf der Landsberger Straße in Mindelheim. Kommt's gut an, dank KI und unserer Community.
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7: Augsburg, Bergheim 27 Grad und bedeckt, Großaitingen 28 Grad, Lauben 28 Grad und stark bewölkt. Am Nachmittag wechseln sich Sonne und Wolken ab, später ziehen vereinzelt dichtere Wolken auf. In der Nacht sinken die Temperaturen auf 11 bis 17 Grad, in Augsburg-Stadt bleibt es milder, im Ostallgäu kann es örtlich neblig werden. Morgen zeigt sich das Wetter zunächst sonnig mit bis zu 30 Grad, am Nachmittag und Abend steigt das Risiko für Schauer und Gewitter.
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10: Ich bin Helen Martin. Deutschlands Krankenhäuser sind in einer schweren Finanzkrise. Bei einer Umfrage für die Deutsche Krankenhausgesellschaft haben 74% der Kliniken ihre wirtschaftliche Lage als unbefriedigend beurteilt. Das berichtet die Rheinische Post. Demnach können nur 9% ihre Betriebsausgaben unbegrenzt finanzieren. Die Bild und der Stern hatten zuletzt berichtet, dass in der Union über einen möglichen Kanzlerwechsel spekuliert wird. CSU-Vize Weber hat sich jetzt hinter Bundeskanzler Merz gestellt. Merz habe auf der europäischen Ebene eine starke Stellung, so Weber gegenüber der Funke Mediengruppe. Für ihn geht es laut eigener Aussage darum, über den richtigen inhaltlichen Weg in die Zukunft zu entscheiden. In Garching bei München hatten vor ein paar Tagen unbekannte 2 Hochspannungsmasten in Brand gesteckt. Tausende Haushalte waren ohne Strom. Das Bayernwerk hat diverse Maßnahmen umgesetzt, um die Stromversorgung zu sichern. Zum Beispiel wurden die beschädigten Bereiche überbrückt und die Masten werden jetzt mit Kameras überwacht. Die Bayerische Zentralstelle zur Bekämpfung von Extremismus und Terrorismus ermittelt in dem Fall. Man geht von einem politischen Motiv aus. Der FC Arsenal mit dem deutschen Fußballnationalspieler Kai Havertz ist nur noch einen Schritt vom größten Erfolg der Vereinsgeschichte entfernt. Im Champions League-Finale treffen die Londoner am Abend in Budapest auf Titelverteidiger Paris Saint-Germain. Uli Reitinger berichtet.
11: Im wichtigsten Spiel des Jahres auf Vereinsebene fordert der englische Meister den französischen Meister. Das hört sich eigentlich nach Augenhöhe an, aber Paris Saint-Germain mit seinem Ausnahmefußballer Ousmane Dembélé geht hier schon als Favorit ins Endspiel von Budapest. Wie PSG in diesem epischen Halbfinale die Bayern rausgeworfen hat, das sollte Arsenal eine Warnung sein.
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1: Bei uns immer die wichtigsten Verkehrsmeldungen. Zuerst B2 Donauwörth Richtung Augsburg. An der Einfahrt Meitingen Nord gab es einen Unfall mit Verletzten. Der Beschleunigungsstreifen ist blockiert und für den Durchgangsverkehr gesperrt. Die neuesten Blitzer in Augsburg auf dem Klinkerberg, in Dillingen auf der Hauptstraße, in Leipheim auf der Riedheimer Straße, in Mindelheim auf der Landsberger Straße sowie in Schwangau auf der Münchner Straße. Kommt's gut an, dank KI und unserer Community.
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8: Augsburg, Bergheim 27 Grad und bedeckt, Großaitingen 28 Grad, Lauben 28 Grad und stark bewölkt. Am Nachmittag wechseln sich Sonne und Wolken ab, später ziehen vereinzelt dichtere Wolken auf. In der Nacht sinken die Temperaturen auf 11 bis 17 Grad, in Augsburg-Stadt bleibt es milder, im Ostallgäu kann es örtlich neblig werden. Morgen zeigt sich das Wetter zunächst sonnig mit bis zu 30 Grad, am Nachmittag und Abend steigt das Risiko für Schauer und Gewitter.
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8: Bei uns immer die wichtigsten Verkehrsmeldungen. Zuerst B2 Donauwörth Richtung Augsburg. An der Einfahrt Meitingen Nord gab es einen Unfall mit Verletzten. Der Beschleunigungsstreifen ist blockiert und für den Durchgangsverkehr gesperrt. Die neuesten Blitzer in Augsburg auf dem Klinkerberg, in Dillingen auf der Hauptstraße, in Leipheim auf der Riedheimer Straße, in Mindelheim auf der Landsberger Straße sowie in Schwangau auf der Münchner Straße. Kommt's gut an, dank KI und unserer Community.
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0: mal mit einer freundlichen Frage.
1: Und was?
0: Würdest du auf den deutschen Schuldenberg klettern?
1: Nein.
0: Weißt du ungefähr, wo der liegt, der Schuldenberg?
1: Ja, in der Nähe von München.
0: Hättest du Bock, mal wieder auf den Berg zu wandern, hoch auf den Schuldenberg?
2: Ja, schon. Das macht Spaß und die Freiheit und...
0: Oben auf dem Schuldenberg ist die Luft auch besser.
2: Ja.
0: Damit zurück ins Fantasy-Sendestudio.
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20: Die aktuellen Wetterwerte. Augsburg Hochzoll 27 Grad, Langehringen 28 Grad und Bad Hindelang 28 Grad bei stark bewölktem Himmel. Am Samstagnachmittag ist es zwischen Donau und den Alpen warm und teils wolkig. Bis zum Abend bleibt es freundlich. In der Nacht oft klar bis locker bewölkt. Die Temperaturen sinken auf 11 bis 17 Grad. In Augsburg-Stadt bleibt es milder. Morgen wieder freundlich, am Nachmittag mehr Quellwolken und örtlich Schauer oder Gewitter. Die Höchstwerte erreichen 28 bis 30 Grad, im Allgäu etwas darunter.
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23: Ich bin Helen Martin. Wolfgang Kubicki ist der neue Bundesvorsitzende der FDP. Der 74-Jährige hat sich beim Parteitag in Berlin in einer Kampfabstimmung gegen die Europapolitikerin Marie-Agnes Strack-Zimmermann durchgesetzt. Die hatte überraschend gegen ihn kandidiert, nachdem sie von 33 Delegierten vorgeschlagen worden war. Für Kubicki gilt es jetzt, die Liberalen aus der Krise zu holen. Die FDP ist aktuell nur in 6 Landtagen vertreten. Der Brenner ist wie angekündigt dicht. Die Sperre dauert auf österreichischer Seite bis 19 Uhr, auf italienischer Seite bis 20 Uhr. Sie gilt für die Autobahn und sämtliche Nebenstrecken. Hintergrund des Ganzen ist eine Protestaktion. Matthias Röder berichtet aus Matrei am Brenner.
24: Im Vorfeld war ziemlich unklar, wie viele Menschen sich dem Protest gegen die Verkehrsflut anschließen würden. Es wurden Tausende. So geriet die Demonstration zu einem durchaus wuchtigen Signal, den Alpentransit neu zu regeln. Das befürchtete Verkehrschaos indes blieb komplett aus. Im Gegenteil waren viel weniger Autos in Richtung Brenner unterwegs als sonst.
23: Immer wieder werden Drohnen an oder in der Nähe von Flughäfen beobachtet. Heute Morgen haben 2 Piloten am Münchner Flughafen Alarm geschlagen. Sie hatten unabhängig voneinander eine verdächtige Drohne gemeldet. Polizeihubschrauber und Bodenkräfte haben das Gelände abgesucht, ohne Ergebnis. Insgesamt stand der Flugverkehr

0: Wer für eine Stunde still, mittlerweile läuft wieder alles. Wer setzt sich die Krone des europäischen Fußballs auf? Das wird heute Abend im Finale der Champions League in Budapest geklärt. Da treffen Paris Saint-Germain und der FC Arsenal aufeinander. Für PSG geht es um die Titelverteidigung. Die Londoner dagegen haben noch nie die Champions League gewonnen. Anstoß ist um 18 Uhr.
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3: Bei uns immer die wichtigsten Verkehrsmeldungen zuerst. Vorsicht auf der A8 Stuttgart Richtung München zwischen Friedberg und Dasing. Dort liegen Reifenteile auf der Fahrbahn. Die neuesten Blitzer in Augsburg auf dem Klinkerberg und in Dillingen auf der Hauptstraße. Kommt's gut an, dank KI und unserer Community.
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10: Die aktuellen Wetterwerte. Augsburg hoch Zoll 27 Grad, Langehringen 28 Grad und Bad Hindelang 28 Grad bei stark bewölktem Himmel. Am Samstagnachmittag ist es zwischen Donau und den Alpen warm und teils wolkig. Bis zum Abend bleibt es freundlich. In der Nacht oft klar bis locker bewölkt. Die Temperaturen sinken auf 11 bis 17 Grad. In Augsburg-Stadt bleibt es milder. Morgen wieder freundlich, am Nachmittag mehr Quellwolken und örtlich Schauer oder Gewitter. Die Höchstwerte erreichen 28 bis 30 Grad, im Allgäu etwas darunter.
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10: Bei uns immer die wichtigsten Verkehrsmeldungen zuerst. Vorsicht auf der A8 Stuttgart Richtung München zwischen Friedberg und Dasing. Dort liegen Reifenteile auf der Fahrbahn. Die neuesten Blitzer in Augsburg auf dem Klinkerberg und in Dillingen auf der Hauptstraße. Kommt's gut an, dank KI und unserer Community.
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5: Ich bin Helen Martin. Die FDP hat einen neuen Bundesvorsitzenden. Es ist Wolfgang Kubicki. Der 74-Jährige hat sich beim Parteitag in Berlin gegen die Europapolitikerin Marie-Agnes Strack-Zimmermann durchgesetzt. Kubicki nach seiner Wahl:
6: Ich nehme die Wahl an und ich spüre die Bürde der Erwartungen. Und ich will versuchen, mit euch allen, mit Ihnen allen, dieser Bürde gerecht zu werden.
5: Die erste Herausforderung sei die Landtagswahl in Sachsen-Anhalt im September, so Kubicki. Aktuell ist die FDP nur in 6 Landtagen vertreten. Noch nie hat die Techniker-Krankenkasse so viele Verdachtsfälle auf Behandlungsfehler registriert wie letztes Jahr. Mehr als 7.500 Fälle waren es. Das sind 14% mehr als 2024. Laut der Techniker-Krankenkasse erhärtet sich jeder dritte Verdachtsfall im Laufe der Überprüfung. Vorstandschef Baas fordert ein einheitliches Melderegister für ärztliche Behandlungsfehler. Außerdem kritisiert er, dass Fehler zu oft verschwiegen werden würden. Für die Anwohner der Brenner-Autobahn ist es heute ein ungewöhnlich ruhiger Tag. Denn nicht nur die Autobahn ist dicht, sondern auch sämtliche Nebenstrecken. Das Ganze ist eine Protestaktion der Menschen dort, die sich gegen den vielen Verkehr wehren wollen. Zu einer Demonstration sind rund 5000 Menschen gekommen. Das zuvor befürchtete Verkehrschaos ist ausgeblieben. Auch auf den Ausweichstrecken gab es keine Behinderungen. Erwachsene Kinder sollten sich an den Kosten ihrer pflegebedürftigen Eltern beteiligen. Zumindest findet das der CDU-Politiker Stegemann. Eine Möglichkeit wäre laut ihm, die Einkommensgrenze zu senken, ab der Kinder zahlen müssen. Das hat Stegemann der Neuen Osnabrücker Zeitung gesagt. Bislang gilt das erst ab einem Jahreseinkommen von 100.000 Euro brutto. Für Stegemann ist diese Grenze laut eigener Aussage mehr oder weniger willkürlich.
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7: 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Bei uns immer die wichtigsten Verkehrsmeldungen zuerst. Vorsicht auf der B12 Lindau Richtung Kempten zwischen Hellengerst und Rohrbach-Tobelbrücke. Dort befindet sich ein Fahrradkorb auf dem rechten Fahrstreifen. Die neuesten Blitzer in Augsburg auf dem Klinkerberg sowie in Dillingen auf der Hauptstraße, in Mindelheim auf der Landsberger Straße ein Blitzeranhänger. Jetzt noch genauer informiert mit KI-Unterstützung.
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1: Kann die KI eigentlich helfen bei Formularen, ohne aber Daten preiszugeben? Kann sie. Also es geht ja zum Beispiel um komplizierte Formulare, bei denen du Hilfe brauchst. Dann kopier die Fragen rein, aber ersetze deinen Namen, Adresse oder Kontodaten durch Platzhalter wie zum Beispiel Max Mustermann. Sag zur KI, erklär mir, was hier genau verlangt wird. Die KI hilft dir dann beim Verständnis und bei der Struktur und das Ganze ohne sensible Daten zu verwenden.
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5: Derzeit in Augsburg, Innenstadt, bedeckt bei 27 Grad. Langenneufnach 29 Grad und Mindelheim 25 Grad und leicht bewölkt. Am Abend bleibt es freundlich und warm, später ziehen lockere Wolken durch und bis in die Nacht kühlt es auf 11 bis 17 Grad ab. Morgen geht es mit viel Sonne los, am Nachmittag und Abend steigt das Risiko für Schauer und einzelne Gewitter. Dazu gibt es noch einmal heiße 27 bis 30 Grad. Am Montag zeigt sich das Wetter wieder freundlicher, aber nicht mehr ganz so warm. Zur Wochenmitte bleibt es meist sonnig und etwas frischer, vor allem im Allgäu, wo sich im Ostallgäu in der Nacht örtlich Nebel bildet.
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5: Derzeit gibt es keine Verkehrsbehinderungen, ihr habt freie Fahrt. Die neuesten Blitzer. In Augsburg auf dem Klinkerberg sowie in Dillingen auf der Hauptstraße. In Mindelheim auf der Landsberger Straße steht einer. Besser unterwegs mit KI und unserer Community.
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3: Wetter-Updates. Im Moment in Augsburg, Göggingen 27 Grad und bedeckt. Neuses ebenfalls 27 Grad. Kempten am Rathaus 27 Grad. Am Abend ziehen bei uns mehr Wolken durch. Bis Mitternacht bleibt es meist trocken und die Temperaturen liegen zwischen 10 und 17 Grad. In der Nacht kann sich im Ostallgäu örtlich Nebel bilden. Morgen startet freundlich. Am Nachmittag gibt es teils kräftige Schauer und Gewitter bei 27 bis 30 Grad. Am Montag und Dienstag bleibt es etwas kühler und freundlicher. Bei uns in Augsburg, Nordschwaben und dem Allgäu.
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6: Ich bin Helen Martin. Die Brenner-Autobahn, die wichtige Alpenroute, mehrere Stunden gesperrt. Im Vorfeld gab es die Sorge, dass es deshalb heute ein Verkehrschaos geben könnte, aber das ist ausgeblieben. Das berichten sowohl die Polizei als auch der ADAC. Die Brenner-Autobahn und sämtliche Nebenstrecken waren heute dicht, weil die Anwohnerinnen und Anwohner dort demonstriert haben. Gegen den vielen Verkehr, den Lärm und die Abgase. Tausende Menschen waren bei einer Kundgebung dabei. Die FDP raus aus der Krise führen. Vor dieser Aufgabe steht jetzt der frisch gewählte Bundesvorsitzende Wolfgang Kubicki. Der 74-Jährige hat beim Parteitag in Berlin knapp 60% der Stimmen bekommen. Mehr dazu von Roddy Thorau.
7: Nun war die Wahl des neuen Chefs überraschend spannend, weil Marie-Agnes Strack-Zimmermann, das zweite wohl noch recht bekannte Gesicht der FDP, überraschend antrat. In ihrer kämpferischen Rede griff sie unter anderem Kubikis Politikstil an. Laut zu sein, Empörung, Populismus und scharfe Pointen, das reiche allein nicht. Am Ende reicht es aber doch für Kubicki, vielleicht auch, weil es bei den FDP-Delegierten durchaus Kritik gab, dass Strack-Zimmermann so kurzfristig antrat.
6: Am Münchner Flughafen ging heute Morgen zeitweise gar nichts. Zwei Piloten hatten unabhängig voneinander berichtet, dass sie eine Drohne gesehen haben. Die Polizei hat das geprüft, aber konnte Entwarnung geben. Zahlreiche Flüge haben sich verspätet, 20 Maschinen wurden umgeleitet. Für mehr Transparenz bei Gehältern von Frauen und Männern sollen in Deutschland nächstes Jahr neue Regeln in Kraft treten. Die Bundesregierung will eine entsprechende EU-Richtlinie bis Anfang 2027 in deutsches Recht umsetzen und damit später als vorgesehen. Die Frist zur Umsetzung Anfang Juni könne nicht eingehalten werden, heißt es aus dem Familienministerium. Durch die EU-Richtlinie soll zum Beispiel die Verdienstlücke zwischen Frauen und Männern schrumpfen.
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3: Traffic Updates. Im Moment gibt es keine Staus oder Behinderungen. In Mindelheim auf der Landsberger Straße steht ein Blitzer. Kommt gut an, dank KI und unserer Community.
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0: direkt mal mit einer freundlichen Frage.
1: Kommt drauf an, was?
0: Würdest du auf den deutschen Schuldenberg klettern?
1: Nein.
0: Weißt du ungefähr, wo der liegt, der Schuldenberg?
1: Ja, in der Nähe von München.
0: Hättest du Bock, mal wieder auf den Berg zu wandern, hoch auf den Schuldenberg?
2: Ja, schon. Das macht Spaß und die Freiheit und...
0: Oben auf dem Schuldenberg ist die Luft auch besser.
2: Ja.
0: Damit zurück ins Fantasy-Sendestudio.
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4: Wetter-Update. Derzeit in Augsburg bedeckt bei 25 Grad, Hollenbach 25 Grad und Westerheim 27 Grad. Am Abend bleibt es in Augsburg, Nordschwaben und dem Allgäu noch freundlich mit lockeren Wolken. Die Temperaturen gehen in der Nacht auf 11 bis 17 Grad zurück. Örtlich kann sich im Ostallgäu Nebel bilden. Morgen startet freundlich, am Nachmittag sind einzelne Schauer und Gewitter möglich, besonders rund um Augsburg und im Alpenvorland. Es bleibt warm mit 27 bis 29 Grad. Am Montag zeigt sich das Wetter wieder freundlicher, bleibt aber etwas kühler.
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4: Im Moment keine Staus oder Verkehrsbehinderungen. Es ist nur ein Blitzer gemeldet. In Mindelheim auf der Landsberger Straße steht ein Blitzer. Gute Fahrt. Dank KI und unserer Community.
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2: Wetter-Updates. Derzeit in Pfaffenhausen 26 Grad und gering bewölkt. Augsburg-Pfersee 25 Grad. Schwabmünchen ebenfalls 26 Grad. Am Abend wechseln sich Wolken und freundliche Abschnitte ab. In der Nacht lockert es öfter auf und im Ostallgäu kann sich örtlich Nebel bilden. Die Temperaturen sinken auf 11 bis 17 Grad. Morgen startet noch freundlich. Am Nachmittag steigt das Risiko für Schauer und teils kräftige Gewitter, besonders rund um Augsburg, und im Alpenvorland bleibt es am Abend nasser. Am wärmsten wird es morgen mit 27 bis 29 Grad in Augsburg, Nordschwaben und dem Allgäu.
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Und damit heiße ich euch herzlich willkommen, Ladies and Gents, zur 984. Private Places Episode mit meiner Wenigkeit Athanasios Lazos für euch an den Decks und den

0: das Live-Set von der Clubbühne des Modular-Festivals 2026 mit Sirius Plain und meine Wenigkeit Athanasios Lasos für euch in the Mix. Dieses Set findet ihr auch auf privateplaces.de/live-recordings als Download und zum Nachhören.
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0: kein Gast-DJ. Stattdessen geht's weiter mit dem Modular-Live-Set von der Clubbühne. Recorded am 20. Mai mit Serious Plane und meiner Wenigkeit Athanasios Lasos für euch an den Decks. Private Places in the Mix.
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0: Meine lieben Freunde, schön, dass ihr heute mit dabei wart. Das war das Modular Live Set. Zusammen mit Sirius Plane und meiner Wenigkeit, recorded am 20. Mai von der Clubbühne des Modular Festivals. Es war ein super nicer Gig und es hat mich sehr gefreut, dass ihr uns so schön unterstützt habt. Dieses Set findet ihr auch auf privateplaces.de zum Anhören und Runterladen. Ja, meine lieben Freunde, ich hoffe, ihr habt eine nice Zeit und wir hören uns bald wieder. Bis nächste Woche. Keep it rocking and see ya.
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2: Ich bin Hendrik Daum. Der neue FDP-Vorsitzende Wolfgang Kubicki hat eine Zusammenarbeit mit der AfD ausgeschlossen. Der 74-Jährige betonte, es werde keinerlei Kooperation geben. Man müsse aber den Leuten erklären, was im Programm der AfD stehe. Das sei, Zitat, Bullshit im wahrsten Wortsinn. Kubicki hatte sich zuvor auf dem Parteitag in Berlin in einer Kampfabstimmung gegen die Europaabgeordnete Marie-Agnes Strack-Zimmermann durchgesetzt. Er wurde mit knapp 60% zum Vorsitzenden gewählt. Wegen der Brennersperrung waren ja eigentlich Megastaus erwartet worden, doch die gab es nicht. Sowohl die Polizei als auch der ADAC waren davon ziemlich überrascht. Die Brennerautobahn war gestern ja stundenlang dicht, genauso wie sämtliche Nebenstrecken. Anwohner und Anwohner